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1: Hallo zusammen, hier ist wieder Frank Fleming und ich habe euch heute mal ein paar Songs mitgebracht von einer ungarischen Künstlerin, die meiner Meinung nach schon ziemlich in Vergessenheit geraten ist. Es handelt sich um Zsuzsa Konz. Zsuzsa Konz hat bereits 1964 auf einem Talentewettbewerb in Ungarn einen ersten Preis gewonnen und war Ende der 60er Jahre mit verschiedenen Beatbands, wie man das damals nannte, auf Tournee gewesen. Irgendwann 1969 ist ein westdeutscher Musikproduzent auf Zsuzsa Konz aufmerksam geworden, hat festgestellt, dass sie ja auch in Deutsch singen kann und wollte eine erste LP mit ihr produzieren. Dies ist auch gelungen, allerdings wollte die Schallplattenfirma den Namen Zsuzsa dem Publikum, oder besser gesagt dem westdeutschen Publikum, nicht zumuten und hat den Namen Zsuzsa einfach in den Namen Jana Konz umgewandelt. Man kann diese LP immer noch hören oder sich besorgen. Bei uns in der DDR hieß sie allerdings, so wie sie wirklich getauft wurde und auch geboren war, Zsuzsa Konz. Sie war eine sehr schlanke, gut aussehende junge Frau mit wahnsinnig langen, dunklen Haaren. Im Fernsehen gab es mal eine Sendung, die hieß Außenseiter Spitzenreiter. Da wurde die Länge ihrer Haare sogar gemessen und betrug 88 cm. Wir hören heute Zsuzsa Konz mit einem Titel aus den Anfängen, in Deutsch gesungen aus dem Jahre 1971 und mit der Gruppe Illisch Ensemble eingespielt, der Song Farbstifte.

Soweit der Titel Farbstifte mit Juja Konz und dem Illich Ensemble. Juja Konz platzierte sich 1970 das erste Mal in den DDR-Charts auf Platz 34 mit dem Schlager Endlich, Endlich. Ich möchte euch heute aber noch einen weiteren Titel aus dem Jahre 1976 vorstellen. Ein wunderschönes Stück im 6/8-Takt. Juja Konz mit Hey, fang mich ein.

0: Das waren meine Erinnerungen an die Musik von Xuxa Konz, eine wirkliche musikalische Perle der 1970er Jahre. Das war's für heute. Bis zum nächsten Mal, euer Frank.
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0: Einmal pro Jahr steht der westböhmische Kurort Karlsbad
1: Karlovy Vary
0: Kopf. Wenn sich internationale Filmgrößen und Karlsbad auf dem roten Teppich zeigen, dann ist es Zeit für das internationale Filmfestival Karlovy Vary.
1: Mezinárodní filmový festival Karlovy Vary.
0: Nicht nur für das 50.000 Einwohner zählende Karlsbad ist das Festival eine große Nummer. Es ist das größte Filmfestival Tschechiens. Und es gehört zu den weltweit 13 sogenannten A-Festivals, zusammen mit der Berlinale, dem Filmfestival in Cannes oder dem World Film Festival in Montreal, zu den großen und renommierten Filmfesten dieser Welt. Gegründet 1946 ist das Filmfestival auch eines der ältesten seiner Art. Die Berlinale startete 5 Jahre nach Karlsbad, Montreal erst 31 Jahre später. Rund 130.000 Tickets werden pro Festival verkauft. Jährlich entdecken immer mehr Filmfans aus dem nahen Deutschland den internationalen Filmwettbewerb für sich. Getragen wird das Festival heute von einer Stiftung. Dahinter steht das tschechische Kulturministerium, die Stadt Karlsbad und das ortsansässige Grand Hotel Pub. Präsident ist der in Tschechien allseits bekannte Schauspieler Jiří Bartoška. Karlsbad gilt als das Festival für die Highlights des mittel- und osteuropäischen Films. Auch deutsche Filme schaffen es immer wieder in die Hauptwettbewerbe. Doch prämierte deutsche Filme sind rar. Zuletzt gewann die DDR-DEFA-Produktion Die Verlobte von Günter Rücke aus dem Jahr 1980 den Hauptpreis. Und was in Hollywood der Oscar, ist in Karlsbad der Kristallglobus.
1: Kristallový Globus.
0: Darüber hinaus gibt es seit 2005 noch den East of the West Award, mit dem ausschließlich Produktionen aus Osteuropa prämiert werden.
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Max Raabe, 1962 in Lünen geboren, hat eigentlich schon immer gesungen. Im Jugendchor, der Kantorei und auf dem Fahrrad. Mit Anfang 20 zog Max Raabe nach Berlin, um Operngesang zu studieren. Mit kleineren Auftritten finanzierte er sein Studium und gründete 1986 mit einigen Kommilitonen das Palastorchester. 1992 schrieb Max Raabe »Kein Schwein ruft mich an« und spielte unter der Regie von Peter Zadek in der Bühnenfassung von Heinrich Manns »Der blaue Engel«. Parallel zur erfolgreichen und internationalen Karriere mit dem Palastorchester konzertiert Max Raabe mit dem Pianisten Christoph Israel. Max Raabes Engagement für die Erinnerung an die Musikwelt der 20er und 30er Jahre ist mehrfach ausgezeichnet worden. Insbesondere erhielt er unter anderem 2000 den Echo Klassik für seine Interpretation des Mackie Messer, 2005 erhielt Max Raabe den Paul-Linke-Ring der Stadt Goslar, 2007 den Kulturpreis seiner Heimatstadt Lünen und 2012 den Verdienstorden des Landes Berlin. Seit 2007 moderiert Max Raabe als Nachfolger von Loriot ehrenamtlich die jährliche Operngala der Deutschen AIDS-Stiftung in Berlin. Außerdem trat er bei zahlreichen Benefizveranstaltungen auf. Max Raabe unterstützt das Projekt Schule ohne Rassismus, Schule mit Courage und die Begegnungsinitiative Kinderheim Rumänien. Im Sommer 2010 schrieb Max Raabe zusammen mit der Produzentin, Sängerin und Komponistin Annette Humpe das Album »Küssen kann man nicht alleine«, das 2012 Platin erreichte. Im selben Jahr erschien das in 2013 mit Gold prämierte zweite Album des Erfolgsduos »Für Frauen ist das kein Problem«. Im Sommer 2017 schrieb Max Raabe mit den Popfachkräften Annette Humpe, Christoph Israel, Peter Plate, Ulf Leo Sommer, Daniel Faust und Achim Hagemann das Album »Der perfekte Moment wird heute verpennt«. Und jetzt wünsche ich Ihnen, liebe Hörerinnen und Hörer, besten Stereoempfang. Hier ist Max Raabe und das Palastorchester mit dem Titel »Der perfekte Moment wird heute verpennt« aus dem gleichnamigen Album, natürlich bis zum letzten Ton ausgespielt.

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1: Der junge Mann hatte sich schwarz geschminkt, schwarz gekleidet und seine lebensmüde Seele war auch schwarz. Im Okkultismus hatte er einen Ausweg aus seiner Verzweiflung gesucht. Wenn du mir hilfst, kriegst du meine Seele, sagte er ausgerechnet zum Teufel. Es ist gut möglich, dass ein junger Mensch, der eigentlich das Leben noch vor sich hat, dem Friedhof näher steht als dem Leben. Er wollte sich aus dem Leben davonstehlen. Und genau da traf er eine alte Frau. Sie fürchtete sich nicht vor seiner Erscheinung, sie wechselte nicht die Straßenseite, sie stellte sich vor ihn hin und sagte, »Du siehst aus, als wolltest du dir heute das Leben nehmen.« Der junge Mann antwortete kalt, »Genau, Oma, so ist es.« Da redete sie wie ein Wasserfall auf ihn ein, »Du bist so jung, dein Leben hat dir Gott geschenkt, komm zum Kaffee, da können wir reden.« Der junge Mann ging an ihr vorbei. Von seinem Dealer wollte er sich die Chemie holen, die ihm seinen Abgang erleichtern sollte. Der Dealer kam nicht zum Treffpunkt. Völlig frustriert ging er zu der Adresse, die ihm die alte Dame mitgegeben hatte. Sie und ihr Mann begrüßten ihn herzlich. Jetzt hatte der junge Mann einen Ort gefunden, wo er über seine Not, über seine Verzweiflung sprechen konnte. Unerwartet kam auch noch, mitten ins Gespräch hinein, der Pastor zu Besuch. Dieses Kaffeetrinken wurde zur Weichenstellung für sein neues Leben. Der junge Mann vertraute sich Jesus Christus an und wurde positiv verändert. Neulich habe ich ihn getroffen, diesen lebensfrohen Mann, kennengelernt. Er trägt immer noch schwarze Kleidung, am Sonntag einen Talar im Gottesdienst. Er ist Pastor einer Kirchengemeinde in Norddeutschland und lädt andere Menschen zu Jesus Christus ein. So schreibt Jesus Geschichte, so befördert er Menschen vom Friedhof ins Leben.
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1: Tschechisch ist eine westslawische Sprache, eng verwandt mit dem Polnischen, Slowakischen und Sorbischen. 12 Millionen Menschen sprechen heute die tschechische Sprache. Doch die jahrhundertealte Nähe zu Deutschen hat in der Sprache Spuren hinterlassen. Bis heute lassen sich Relikte aus den Zeiten des engen Miteinanders in den Ländern der böhmischen Krone entdecken. Die deutschen Lehnworte sind nicht wenige.
2: Taschka.
1: Von Tasche.
2: Schunka.
1: Von Schinken.
2: Nudle.
1: Von Nudeln.
2: Schlag.
1: Von Schlag.
2: Knoflik.
1: Der Knopf.
2: Schwager.
1: Der Schwager. All diese Worte sind hochsprachlich und in jedem guten tschechischen Wörterbuch zu finden. Andere sind eher in der mündlichen Umgangssprache zu Hause und regional unterschiedlich zu finden. Dort, wo sie einst deutschsprachige Einwohner Böhmens hinterlassen haben. Zum Beispiel
2: Flaschka.
1: Von Flasche.
2: Nachschub.
1: Von Nachschub.
2: Gsindel.
1: Von Gesindel sowie
2: Gesicht.
1: Von Gesicht. Und wer nach einem
2: Schnupftiche
1: verlangt, der braucht ein Taschentuch. Auch das bayerische Toilettenhäuschen, in Bayern Heisel genannt, hat es ins Tschechische geschafft, wenn auch äußerst umgangssprachlich.
2: Heisel.
1: Das Häuschen.
2: Iduna Heisel.
1: Ich muss aufs Klo. Dort wird dann das
2: Heiselpapier.
1: Das Toilettenpapier vonnöten. Auch mit ihrer Zuneigung zum Schlafen und zum Nickerchen haben die Deutschen Spuren hinterlassen. Am Nachmittag ein Nickerchen, ein Schläfchen zu machen, ist als
2: Schlafig
1: bekannt. Zur späten Stunde auch nochmal mit einem Schlaftrunk, dem
2: Schlaftrunk.
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0: Joris Buchholz wurde 1989 in Stur-Brinkum bei Bremen geboren und wuchs im ostwestfälischen Flotow in Nordrhein-Westfalen auf. Zunächst als Schlagzeuger in einer Musikschulband gründete er später als Gitarrist und Pianist seine erste eigene Band mit dem Namen The Seastream. Nach dem Abitur studierte er 2 Semester Ton- und Musikproduktion an einer Hochschule in Berlin. Anschließend wechselte er nach Mannheim und lernte dort auch die anderen Mitglieder seiner heutigen Band kennen. Seit 2014 ist er unter Plattenvertrag bei dem Label 4Music und im März 2015 erschien dann seine wohl bis jetzt bekannteste Single Herz über Kopf.
1: Herz über Kopf.
0: Das darauffolgende Debütalbum erreichte auf Anhieb den 3. Platz der deutschen Charts. Im Oktober 2015 wurde Joris in den Kategorien Bester Künstler und Beste Single mit Herz über Kopf für den Musikpreis 1 Live Krone nominiert und am 7. April 2016 gewann er 3 Echos und unter anderem auch den Radio Echo. Sein Album trägt den Namen Schrei es raus und welcher Titel könnte besser zu uns und unserer Region passen als dieser? Ich wünsche Ihnen, liebe Hörerinnen und Hörer, besten Stereoempfang. Hier ist Glück auf von Joris vom Album Schrei es raus, nur für Sie bis zum letzten Ton ausgespielt.

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1: Auch am Tag nach dem Debakel für die CDU bei den Wahlen in Berlin und Mecklenburg-Vorpommern bleibt der Kanzler bei seiner Linie. Merz will die Koalition mit der SPD fortsetzen und grundsätzlich am Reformkurs festhalten. Er sagt aber auch, wir müssen Antworten auf die Ängste und Sorgen der Bevölkerung geben. Über die geplanten Reformen will er auch nochmal mit den Ministerpräsidenten reden. Auch die SPD hält an der Zusammenarbeit mit der CDU fest. Vizekanzler Klingbeil sagt:
2: Wir müssen Dinge anders tun und wir brauchen offene und ehrliche Debatten noch in der Regierung über den Reformkurs. Aber die SPD steht zu ihrer Verantwortung, die sie für Deutschland übernommen hat, und da gibt es kein Wackeln.
1: Die Bundesregierung gibt Gas. Der angekündigte Tankrabatt soll noch diese Woche von Bundestag und Bundesrat beschlossen werden. Ab Oktober sollen Benzin und Diesel dann 17 Cent pro Liter billiger werden. Auch einen Spritpreisdeckel will die Bundesregierung einführen, wann ist aber noch offen. Bürokratie bleibt für viele Unternehmen in Deutschland eine Hürde. Für jede zweite Firma ist es sogar das größte Standortproblem aktuell, das zeigt eine IFO-Umfrage. Die Bundesregierung ist bereits dabei, Bürokratie abzubauen. Seit Ende letzten Jahres wurden über 40 Maßnahmen dazu beschlossen. Viele neue Gesichter heute beim DFB. Die Nationalspieler sind in Herzogenaurach angekommen. Neubundestrainer Klopp hat für die XXL-Länderspielpause mit 4 Spielen über 40 Spieler nominiert. Los geht's am Donnerstag gegen die Niederlande. 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
0: Das Wetter bis morgen.
4: Wechselnd bis stark bewölkt, so geht es durch den Montagfeierabend. Gelegentlich kann es auch nur ein paar Regentropfen geben. Aktuell liegen die Temperaturen bei Werten zwischen 11 und 16 Grad in der Region. Am Abend und in der Nacht örtlich noch einzelne Schauer, im Verlauf gebietsweise dann mehr Auflockerungen und niederschlagsfrei. Die Luft kühlt sich auf Werte zwischen 9 und 5 Grad ab und der Wind wird dazu schwach bis mäßig, in den Höhenlagen auch mit stürmischen Böen aus Nordwest. Morgen am Dienstag dann wechselnd bewölkt und trocken, dazu gibt es Tageshöchsttemperaturen mit Werten zwischen 11 und 17 Grad in der Region. Und noch die Aussichten für die kommenden Tage. Am Mittwoch meistens ein freundlicher Sonnenwolkenmix, am Donnerstag gelegentlich einzelne Schauer bei kaum geänderten Temperaturen.
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4: Der aktuelle Verkehrsservice hier bei Radio Erzgebirge RSA. Derzeit dichter Feierabendverkehr mit Behinderungen auf der A4 Chemnitz Richtung Erfurt. Zwischen Wüstenbrand und Hohenstein-Ansthal gibt es eine Tagesbaustelle. Hier ist der linke Fahrstreifen noch bis 17 Uhr gesperrt. Allen eine gute Fahrt.
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1: Mit Herbert Wilder am Mikrofon, ich grüße Sie recht herzlich. Ihnen allen einen schönen Montagfeierabend. Gleich hier bei uns der Blick auf den Sportplatz. Da schauen wir nochmal zurück auf das Wochenende. Der Handball-Drittligist EHV Aue konnte seine Siegesserie nicht fortsetzen. Die Erzgebirger kamen beim HV Grün-Weiß-Werder nicht über ein Unentschieden hinaus. Mehr dazu auch gleich noch einmal hier bei uns.

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1: Aktuelle Sportmeldungen hier bei Radio Erzgebirge, RSA, im Sportplatz. Eishockey-Regionalliga Nordost. Die Schönheiter Wölfe setzten an diesem Wochenende die Vorbereitungen auf die neue Saison fort. Dabei testete das Team von Coach Sven Schröder gleich zweimal gegen den Bayernligisten RSC Amberg. Am Freitag unterlagen die Erzgebirger bei den Wild Lions mit 2:6. Im direkten Rückspiel konnten die Wölfe dann im ersten Heimauftritt gestern einen 6:5-Sieg nach Verlängerung einfahren. Handball Dritte Liga Staffel Nordost. Der EHV Auer hat beim HV Grün-Weiß-Werder keinen Sieg holen können. Am Ende stand ein 33:33 auf der Anzeigetafel. Vorerst rutschten die Erzgebirger auf den dritten Platz der Tabelle. Basketball-Bundesliga. Die Niners Chemnitz sind mit einer Niederlage in die Meisterschaft gestartet. Die Mannschaft von Cheftrainer Rodrigo Pastore unterlag bei Alba Berlin im Eröffnungsspiel vor über 9000 Zuschauern mit 82:89. Die Sachsen fiebern nun dem kommenden Doppelspieltag entgegen, bei dem zunächst ein Gastspiel in Hamburg auf dem Spielplan steht. Tip-off bei den Hamburg Towers ist am Freitagabend um 20 Uhr. Am Sonntag steht dann die erste Heimpartie an. Die Niners empfangen in der heimischen Messe um 16.30 Uhr den Aufsteiger Phoenix Hagen. Und noch zum Radsport. Der RSV Venusberg hat das geplante Bergfahren für Ende September absagen müssen. Demnach sieht sich der Verein nach Erhalt der verkehrsrechtlichen Anordnung aufgrund der organisatorischen Auflagen und genehmigungsrechtlichen Anordnungen nicht in der Lage, die Veranstaltung am 27. September in der geplanten Form durchzuführen. Man habe daher schweren Herzens entschieden, das geplante Bergfahren abzusagen. Das waren aktuelle Sportmeldungen hier bei Radio Erzgebirge RSA im Sportplatz.
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0: Das Wetter bis morgen.
2: Wechselnd bis stark bewölkt, so geht es durch den Montagfeierabend. Gelegentlich kann es auch nur ein paar Regentropfen geben. Aktuell liegen die Temperaturen bei Werten zwischen 11 und 16 Grad in der Region. Am Abend und in der Nacht örtlich noch einzelne Schauer, im Verlauf gebietsweise dann mehr Auflockerungen und niederschlagsfrei. Die Luft kühlt sich auf Werte zwischen 9 und 5 Grad ab und der Wind wird dazu schwach bis mäßig, in den Höhenlagen auch mit stürmischen Böen aus Nordwest. Morgen am Dienstag dann wechselnd bewölkt und trocken, dazu gibt es Tageshöchsttemperaturen mit Werten zwischen 11 und 17 Grad in der Region. Und noch die Aussichten für die kommenden Tage. Am Mittwoch meistens ein freundlicher Sonne-Wolken-Mix, am Donnerstag gelegentlich einzelne Schauer bei kaum geänderten Temperaturen.
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2: Der aktuelle Verkehrsservice hier bei Radio Erzgebirge RSA. Derzeit dichter Feierabendverkehr mit Behinderungen auf der A4 Chemnitz Richtung Erfurt. Zwischen Wüstenbrand und Hohenstein-Ernstthal gibt es eine Tagesbaustelle. Hier ist der linke Fahrstreifen noch bis 17 Uhr gesperrt. Allen eine gute Fahrt.
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1: Kurz vor 17 Uhr der Blick in die nächste Stunde. Hier bei Radio Erzgebirge RSA gibt es dann den Blick in den Veranstaltungskalender. Zuvor gleich hier bei uns der Blick in die Welt mit den Nachrichten von den Kollegen von RSA aus Leipzig.

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1: Der Kanzler bleibt bei seiner Linie. Auch am Tag nach dem Debakel für die CDU bei den Wahlen in Berlin und Mecklenburg-Vorpommern gibt sich Friedrich Merz kämpferisch. Er will die Koalition mit der SPD fortsetzen und grundsätzlich am eingeschlagenen Reformkurs festhalten. Er sagt aber auch, wir müssen Antworten auf die Ängste und Sorgen der Bevölkerung geben.
2: Wir wissen, vor uns liegt jetzt eine sehr große Kraftanstrengung. Wir wissen, Bund und Länder müssen zusammenstehen und ihre Kräfte bündeln. Wir müssen und wir werden auch zu einem neuen Miteinander finden und dazu auch sehr kurzfristig die Gespräche mit den Ministerpräsidenten über den Kurs und den Prozess der kommenden Wochen führen.
1: Rechtsextreme haben keinen Anspruch auf eine Lehrerausbildung in Sachsen. Das hat das Oberverwaltungsgericht entschieden. Geklagt hatte eine Frau, die als Referendarin abgelehnt worden war, wegen Kontakten in die rechtsextreme Szene. Das Gericht hat die Zweifel an ihrer Verfassungstreue jetzt bestätigt. Die Entscheidung ist endgültig. Der angekündigte Tankrabatt soll noch diese Woche durch Bundestag und Bundesrat gebracht werden. Die Bundesregierung will damit dafür sorgen, dass Benzin und Diesel ab Oktober 17 Cent pro Liter billiger werden. Auf lange Sicht soll ein Spritpreisdeckel entlasten. Wann der kommt, ist aber noch offen. 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
0: Das Wetter bis morgen.
4: Wechselnd bis stark bewölkt, so geht es durch den Montagfeierabend. Gelegentlich kann es auch noch etwas regnen. Am Abend und in der Nacht örtlich noch einzelne Schauer, im Verlauf gebietsweise dann mehr Auflockerungen und niederschlagsfrei. Die Luft kühlt sich auf Werte zwischen 9 und 5 Grad ab und der Wind wird dazu schwach bis mäßig, in den Höhenlagen auch mit stürmischen Böen aus Nordwest. Morgen am Dienstag wechselnd bewölkt und trocken, dazu gibt es Tageshöchsttemperaturen mit Werten zwischen 11 und 17 Grad in der Region. Und noch die Aussichten für die kommenden Tage. Am Mittwoch meistens ein freundlicher Sonne-Wolken-Mix, am Donnerstag gelegentlich einzelne Schauer bei kaum geänderten Temperaturen.
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4: Der aktuelle Verkehrsservice hier bei Radio Erzgebirge RSA. Derzeit keine Störungsmeldungen für unser Sendegebiet. Allen eine gute Fahrt.
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1: Mit Herbert Wilder am Mikrofon, ich grüße Sie recht herzlich. Ihnen einen schönen Montag, Feierabend. Gleich hier bei uns der Blick in den Veranstaltungskalender. Da schauen wir auch an den Fichtelberg. Gestern wurde im tschechischen Božica Europas größtes Wanderfest Eurorando eröffnet. Heute findet der Teil 2 in Kuhrt-Oberwiesenthal statt, ebenfalls mit einer feierlichen Eröffnung und der Vorstellung der Destination. Am Abend gibt es dann ein buntes Programm mit der Hammerband.

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1: Die Tage in der Region stehen ganz im Zeichen der Wanderlust. Die Europäer treffen sich zum europäischen Wanderfest Eurorando. Und darin eingebunden ist der 123. Deutsche Wandertag. Der Deutsche Wanderverband und die Stadt Kurort-Oberwiesenthal laden dazu herzlich ein. Ab Mittwoch werden dann etwa 30 geführte und individuelle Wanderungen rund um den Kurort-Oberwiesenthal angeboten. Die Touren widmen sich der Natur, der Bergbaugeschichte und der Kultur des UNESCO-Welterbes. Ein großer Festumzug findet am Samstag statt. Er soll ein farbenfroher Höhepunkt werden. Zahlreiche Wandervereine ziehen dann mit ihren Trachten, mit Musik und Fahnen vom tschechischen Bošidar nach Kurort-Oberwiesenthal und werden dort ein starkes Gemeinschaftsgefühl der Wanderbewegung lebendig werden lassen. Im kulturellen Rahmenprogramm finden an allen Tagen in dieser Woche Konzerte und Veranstaltungen rund um das Festgelände an der Freilichtbühne und der Festmeile statt. Am kommenden Donnerstag lädt auch der Tourismuszweckverband Spiegelwald zu einer ganz besonderen Wanderung ein. Premiere hat dann die Tour vom Pilgerweg zum Klosterklang. Unter diesem Thema steht die Wanderung, um Tradition zu erleben, Natur zu spüren und gemeinsam unterwegs zu sein. Die Route verbindet Geschichte und Klänge zu einem besonderen Erlebnis. Kleine Klangüberraschungen sowie ein Konzert der besonderen Art an der Klosterruine runden die Wanderung ab. Auf die Teilnehmenden wartet zudem eine Andacht sowie ein Mittagsimbiss. Statt der 8,4 Kilometer langen Tour ist am Donnerstag um 10 Uhr am König-Albert-Turm bei Grünhain-Beierfeld. Einen Tag später, am Freitag, heißt es ab 15 Uhr Bühne frei für Kinder der Kita Klosterzwerge aus Grünhain. Mit Begeisterung, Kreativität und sicherlich auch einer guten Portion Lampenfieber überraschen die Kindergartenkinder dann mit einer Mini-Playback- und Talenteshow. Als letzte Empfehlung lohnt es sich, für das kommende Wochenende einen Ausflug in den Natur- und Wildpark Waschleite zu planen. Denn am Samstag ist es wieder soweit, ab 10 Uhr sind Klein und Groß in den Tierpark eingeladen. Bei freiem Eintritt erwarten die Besucher tierische Erlebnisse und besondere Angebote. Ein Herbstfest wird gefeiert und es gibt nicht nur die regionale Gastronomie, es wird auch eine Pilzausstellung und ein Mini-Krabbelzoo sowie einen Lux-Informationsstand geben. Soweit der Blick in den Veranstaltungskalender hier bei Radio Erzgebirge RSA. Wir wünschen Ihnen wie immer viel Spaß bei Ihren Erlebnissen und Entdeckungen in der Region.
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0: Das Wetter bis morgen.
2: Wechselnd bis stark bewölkt, so geht es durch den Montagfeierabend. Gelegentlich kann es auch noch etwas regnen. Am Abend und in der Nacht örtlich noch einzelne Schauer, im Verlauf gebietsweise dann mehr Auflockerungen und niederschlagsfrei. Die Luft kühlt sich auf Werte zwischen 9 und 5 Grad ab und der Wind wird dazu schwach bis mäßig, in den Höhenlagen auch mit stürmischen Böen aus Nordwest. Morgen am Dienstag wechselnd bewölkt und trocken, dazu gibt es Tageshöchsttemperaturen mit Werten zwischen 11 und 17 Grad in der Region. Und noch die Aussichten für die kommenden Tage. Am Mittwoch meistens ein freundlicher Sonne-Wolken-Mix, am Donnerstag gelegentlich einzelne Schauer bei kaum geänderten Temperaturen.
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2: Der aktuelle Verkehrsservice hier bei Radio Erzgebirge RSA. Derzeit keine Störungsmeldungen für unser Sendegebiet. Allen eine gute Fahrt.
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1: Das Schaubergwerk Herkules Frischglück in Waschleite lädt ein.
2: Ja, also liebe Hörer von Radio Erzgebirge, ein herzliches Glück auf. Hier ist der Bergführer der Langulrich und ich lade euch hiermit ganz herzlich ein, das Besucherbergwerk einmal zu besuchen. Es ist auf jeden Fall sehenswert und ein schon recht unvergessliches Erlebnis. Man sieht die verschiedenen Stollen, die Abbauräume, ne, in denen verschiedene Erze abgebaut wurden, die Marmorsäle. Also begonnen wurde mit Eisenerz, dann später Kupferkies, Zinkblende, etwas Silber und ab 1830 wurde hier Marmor abgebaut. Ist also schon beeindruckend, das Bild dort unten, auch die Seen, die unten sind. Ne, es steht ja auch Grubenwasser drin. Wir haben einen kleinen Marmorsaal, der im Zuge der Führung befahrbar ist. Und wir haben einen großen Marmorsaal, in dem auch verschiedene Veranstaltungen stattfinden. Man kann dort heiraten, die Mettenschichten finden dort statt. Das ist also schon eine recht beachtliche Sehenswürdigkeit. Ja, also es geht hier hinter dem Gebäude, geht es noch 300 Meter im Wald. Dort ist dann die Kaue, der Schachteingang. Und dann fahren wir über 250 Stufen ins Bergwerk ein und befinden uns dann in ca. 80 Meter Tiefe in der Erde drin im kleinen Marmorsaal. Weiter über einen kleinen Rundgang an Bergseen vorbei in den großen Marmorsaal. Die gesamte Führung dauert ca. eine Stunde und ist mit Kindern ab 4 Jahren möglich und ist hier schon recht familienfreundlich. Geöffnet ist generell das ganze Jahr über, außer montags, da finden keine Führungen statt. Und ansonsten immer 13, 14 und 15 Uhr und ab 10 Personen auch außerhalb der regulären Führungszeit. Ja, ich würde mich freuen, wenn wir uns hier mal sehen könnten am Schaubergwerk zu einer Führung und grüße hier mit Klick auf.

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1: Erste für die Lang.
2: So, jetzt bin ich fertig. Ist die Dreiviertel? Kann los gehen. Und jetzt wieder der Kassel-Nachrichten. Neues aus Neidorf.
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1: Kurz vor 18 Uhr, der Blick in die nächste Stunde. Da schauen wir noch einmal in den Veranstaltungskalender und es geht auch noch einmal auf unseren Sportplatz. Zuvor gleich hier bei uns der Blick in die Welt mit den Nachrichten von den Kollegen von RSA aus Leipzig.

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1: Der Kanzler bleibt bei seiner Linie. Auch am Tag nach dem Debakel für die CDU bei den Wahlen in Berlin und Mecklenburg-Vorpommern gibt sich Friedrich Merz kämpferisch. Er will die Koalition mit der SPD fortsetzen und grundsätzlich am eingeschlagenen Reformkurs festhalten. Er sagt aber auch, wir müssen Antworten auf die Ängste und Sorgen der Bevölkerung geben.
2: Wir wissen, vor uns liegt jetzt eine sehr große Kraftanstrengung. Wir wissen, Bund und Länder müssen zusammenstehen und ihre Kräfte bündeln. Wir müssen und wir werden auch zu einem neuen Miteinander finden und dazu auch sehr kurzfristig die Gespräche mit den Ministerpräsidenten über den Kurs und den Prozess der kommenden Wochen führen.
1: Rechtsextreme haben keinen Anspruch auf eine Lehrerausbildung in Sachsen. Das hat das Oberverwaltungsgericht entschieden. Geklagt hatte eine Frau, die als Referendarin abgelehnt worden war, wegen Kontakten in die rechtsextreme Szene. Das Gericht hat die Zweifel an ihrer Verfassungstreue jetzt bestätigt. Die Entscheidung ist endgültig. Der angekündigte Tankrabatt soll noch diese Woche durch Bundestag und Bundesrat gebracht werden. Die Bundesregierung will damit dafür sorgen, dass Benzin und Diesel ab Oktober 17 Cent pro Liter billiger werden. Auf lange Sicht soll ein Spritpreisdeckel entlasten. Wann der kommt, ist aber noch offen. 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
0: Das Wetter bis morgen.
4: Wechselnd bis stark bewölkt, so geht es durch den Montagfeierabend. Gelegentlich kann es auch noch etwas regnen. Am Abend und in der Nacht örtlich noch einzelne Schauer, im Verlauf gebietsweise dann mehr Auflockerungen und niederschlagsfrei. Die Luft kühlt sich auf Werte zwischen 9 und 5 Grad ab. Und der Wind wird dazu schwach bis mäßig, in den Höhenlagen auch mit stürmischen Böen aus Nordwest. Morgen am Dienstag wechselnd bewölkt und trocken, dazu gibt es Tageshöchsttemperaturen mit Werten zwischen 11 und 17 Grad in der Region. Und noch die Aussichten für die kommenden Tage. Am Mittwoch meistens ein freundlicher Sonne-Wolken-Mix, am Donnerstag gelegentlich einzelne Schauer bei kaum geänderten Temperaturen.
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4: Der aktuelle Verkehrsservice hier bei Radio Erzgebirge RSA. Derzeit keine Störungsmeldungen für unser Sendegebiet. Allen eine gute Fahrt.
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1: Mit Herbert Wilder am Mikrofon. Ich grüße Sie recht herzlich. Ihnen allen einen schönen Montagabend. Gleich hier bei uns noch einmal der Blick in den Veranstaltungskalender. Und gegen 18.40 Uhr, da geht es noch einmal auf unseren Sportplatz.

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1: Das Ensemble des Annaberger Eduard von Winterstein Theaters ist in die neue Spielzeit gestartet und gleich am Anfang gibt es eine erste Premiere. Der kleine Horrorladen fällt in die Kategorie Unterhaltung. Wir sind mit Markus Süß im Gespräch, das ist der Schauspieldramaturg der Erzgebirgischen Theater- und Orchester GmbH. Ein herzliches Glück auf.
2: Glück auf, liebe Zuhörerinnen und Zuhörer vom Radio Erzgebirge. Ja, der kleine Horrorladen fällt unter Unterhaltung, aber ich muss Sie natürlich warnen, wie der Titel schon sagt, es wird um Horror gehen. Also ich verrate nicht zu viel, als dass es da um den Weltuntergang als solchen geht. Und dieser Weltuntergang wird hervorgerufen durch eine fleischfressende Pflanze. Diese fleischfressende Pflanze ist eine zufällige Entdeckung eines armen kleinen Angestellten in einem Blumengeschäft. Einem Florist, dessen Laden nicht mehr floriert und der deswegen so ein bisschen rumzüchtet und Pflanzen mit verschiedenen Dingen füttert, unter anderem mit Blut. Und das funktioniert. Die Pflanze, er tauft sie Audrey 2. Audrey 1 ist seine heimliche Liebe. Die Pflanze ernährt sich von Blut. Am Anfang ein paar Tropfen, dann im Laufe der Handlung wird es ein bisschen mehr, dann ist es eine ganze Flasche. Dann kommt irgendwann der Tag, wo sie richtig Hunger kriegt. Und wir stehen in dem Stück vor der großen Frage, kennst du nicht jemanden, den du gerne einer fleischfressenden Pflanze zum Fraße vorwerfen würdest? Natürlich höre ich uns alle sagen nein, aber wenn wir genau nachdenken, vielleicht der ein oder andere, fällt Ihnen da jemanden ein? Jedenfalls unserem kleinen Angestellten ist jemand eingefallen, nämlich der Konkurrent. Der Verlobte von Audrey, seiner heimlichen Liebe, und das ist ein sadistischer Zahnarzt und der muss dann leider dran glauben. Ja, wer wissen will, wie es weitergeht, ich sage mal, das war das erste größere Opfer, der kann gerne zur Premiere kommen am 26. September bei uns im Winterstein Theater.
1: Zum Stück selbst, wann ist das entstanden und aus wessen Feder stammt es?
2: Das ist eine ganz spannende Geschichte, weil es ist ursprünglich in den 60er, Anfang der 60er Jahre entstanden als einer der schnellst gedrehten Filme, die es überhaupt gibt. Die hatten nämlich nur 2 Tage Zeit und sie haben es aber irgendwie hinbekommen. Der Film wurde zum Erfolg, weil er hatte halt auch schon im Titel Horror und es war so die Zeit von King Kong und den ersten trashigen Horrorfilmen und den konnte man damals nicht so genau einschätzen. Meinen die das jetzt ernst oder ist das jetzt eigentlich eine Satire? Und deswegen haben die Leute immer wieder geguckt und sich Gedanken gemacht. Er ist auch immer wieder im Gedächtnis geblieben, weil in einer Nebenrolle, ein masochistischer Patient bei einem sadistischen Zahnarzt, erlebt man Jack Nicholson. Das war in seiner ersten Arbeiten vor einer Kamera. Und den wollte man dann auch immer wieder sehen. So, das Ganze ging dann weiter. Es wurde neu verfilmt Mitte der 80er Jahre, ich glaube es war 86, in einer aufwendigen und sehr guten, also wirklich sehr gut ausgestatteten, berühmten Leuten besetzten Hollywood-Verfilmung, die auch wieder in die Schlagzeilen geriet, weil sie war viele Millionen Dollar teuer. Die meisten Millionen Dollar gingen für das Ende drauf. Was dann aber im Director's Cut noch zu sehen, aber in den Kinos nie zu sehen war. Also das Ende wurde weggeschnitten, das Ende war höchst dramatisch, die Welt ging unter in fleischfressenden Pflanzen, animiert von Jim Henson und seinen Muppet Puppets. Aber die Produktionsfirma entschied sich für ein etwas weniger tragisches Ende, also für ein Happy End. Die Pflanze wird besiegt und die beiden kriegen sich.
1: Die Stückfassung, die hier gespielt wird, von wem stammt die?
2: Stückfassung, also nach diesem berühmten Film, ist von Charles Griffiths. Und es ist natürlich eine Musical-Fassung, also die Gesangstexte kommen von Howard Ashman.
1: Dazu wird das gesamte Schauspielensemble verstärkt mit Ensemblemitgliedern aus dem Musiktheater auf der Bühne stehen. Wer spielt und wer inszeniert?
2: Es spielt den armen kleinen Angestellten Seymour, spielt Leopold Peter und seine arme große Liebe Audrey spielt Annalena Oswald. Die Pflanze wird doppelt besetzt. Zum einen gibt es nämlich eine Stimme, eine Gesangsstimme, das wird Gisa Kümmerling sein. Und zum anderen gibt es einen Puppenspieler, Colin Dendersky, der nicht nur eine Puppe, sondern 4 Puppen spielen wird, weil die Pflanze ist am Anfang ganz klein und wird ein bisschen größer, dann wird sie groß und dann wird sie riesengroß. Und das ist also auch ein eine Ausstattungsschlacht, ein ausstattungstechnisches Meisterwerk, was wir hier erleben dürfen. Ich bin sehr gespannt. Also ich kann ja das immer verfolgen, wie in den Werkstätten von Pflanze zu Pflanze sich vorgearbeitet wird und sieht richtig gut aus. Wir werden unterstützt von Laszlo Varga aus dem Musiktheater-Ensemble. Der singt den Muschnick, den Mr. Muschnick. Und wir haben einen neuen Kollegen, Jakob Kajatan Hofbauer. Den erleben Sie als den Zahnarzt Orin und in vielen anderen kleinen Rollen. Außerdem dabei Udo Brucher, Bedina Grotkopf, Marie-Luise von Gottberg und Lydia Orscher. Regie hat Jan Holtappels, unser Oberspielleiter, die musikalische Leitung Markus Teichler und ausgestattet wird das Ganze von Martin Scherm und Brigitte Golbs. Dazu möchte ich Sie natürlich sehr herzlich einladen. Bringen Sie ein bisschen Neugierde mit und einen guten Appetit und achten Sie gut auf Ihr Blut.
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0: Das Wetter bis morgen.
2: Wechselnd bis stark bewölkt, so geht der Montag im Erzgebirge zu Ende. Am Abend und in der Nacht örtlich noch einzelne Schauer, im Verlauf gebietsweise dann mehr Auflockerungen und niederschlagsfrei. Die Luft kühlt sich auf Werte zwischen 9 und 5 Grad ab und der Wind wird dazu schwach bis mäßig, in den Höhenlagen auch mit stürmischen Böen aus Nordwest. Morgen am Dienstag wechselnd bewölkt und trocken, dazu gibt es Tageshöchsttemperaturen mit Werten zwischen 11 und 17 Grad in der Region. Und noch die Aussichten für die kommenden Tage. Am Mittwoch meistens ein freundlicher Sonne-Wolken-Mix, am Donnerstag dann gelegentlich einzelne Schauer bei kaum geänderten Temperaturen.
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2: Der aktuelle Verkehrsservice hier bei Radio Erzgebirge RSA. Derzeit keine Störungsmeldungen für unser Sendegebiet. Allen eine gute Fahrt.
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1: Aktuelle Sportmeldungen hier bei Radio Erzgebirge, RSA im Sportplatz. Eishockey-Regionalliga Nordost. Die Schönheiter Wölfe setzten an diesem Wochenende die Vorbereitungen auf die neue Saison fort. Dabei testete das Team von Coach Sven Schröder gleich zweimal gegen den Bayernligisten RSC Amberg. Am Freitag unterlagen die Erzgebirger bei den Wild Lions mit 2:6. Im direkten Rückspiel konnten die Wölfe dann im ersten Heimauftritt gestern einen 6:5 Sieg nach Verlängerung einfahren. Handball dritte Liga Staffel Nordost. Der EHV Auer hat beim HV Grün-Weiß Werder keinen Sieg holen können. Am Ende stand ein 33:33 auf der Anzeigetafel. Vorerst rutschten die Erzgebirger auf den dritten Platz der Tabelle. Basketball-Bundesliga. Die Niners Chemnitz sind mit einer Niederlage in die Meisterschaft gestartet. Die Mannschaft von Cheftrainer Rodrigo Pastore unterlag bei Alba Berlin im Eröffnungsspiel vor über 9000 Zuschauern mit 82:89. Die Sachsen fiebern nun dem kommenden Doppelspieltag entgegen, bei dem zunächst ein Gastspiel in Hamburg auf dem Spielplan steht. Tip-off bei den Hamburg Towers ist am Freitagabend um 20 Uhr. Am Sonntag steht dann die erste Heimpartie an. Die Niners empfangen in der heimischen Messe um 16.30 Uhr den Aufsteiger Phoenix Hagen. Und noch zum Radsport. Der RSV Venusberg hat das geplante Bergfahren für Ende September absagen müssen. Demnach sieht sich der Verein nach Erhalt der verkehrsrechtlichen Anordnung aufgrund der organisatorischen Auflagen und genehmigungsrechtlichen Anordnungen nicht in der Lage, die Veranstaltung am 27. September in der geplanten Form durchzuführen. Man habe daher schweren Herzens entschieden, das geplante Bergfahren abzusagen. Das waren aktuelle Sportmeldungen hier bei Radio Erzgebirge RSA im Sportplatz.
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1: Kurz vor 19 Uhr der Blick in die nächste Stunde. Hier bei Radio Erzgebirge RSA schauen wir noch einmal in die Welt der Technik mit Oliver Heinze. Zuvor gleich hier bei uns der Blick in die Welt mit den Nachrichten von den Kollegen von RSA aus Leipzig.

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1: In Berlin strebt die Linke mit ihrer Spitzenkandidatin Ehralp nach dem Wahlsieg eine Koalition mit Grünen und SPD an. Knackpunkt könnten aber die Pläne für die Enteignung großer Immobilienkonzerne sein, die die SPD ablehnt. In MV stehen die Zeichen auf Rot-Rot-Grün unter Führung der SPD. Zwickau, Chemnitz, Dresden und auch Radeberg. Sachsenweit haben Beschäftigte von VW und vielen Zulieferern heute protestiert. Die IG Metall sagt, Einschnitte in den Betrieben sind kein Weg aus der Krise. Stattdessen brauche es neue Abnehmer und Produkte, mit denen sich auch in Zukunft Geld machen lässt. Der Blick richtet sich nicht nur auf VW, sagte uns Jens Kiele von der IG Metall.
2: Wir wissen von BMW, wir wissen von Mercedes, überall die Diskussionen, dass wir von unseren hohen Tarifstandards weg müssen. Es sollen 40 Stunden für dasselbe Geld gearbeitet werden. Das erzeugt am Ende weniger Arbeitsplätze, weil nicht die Frage ist, wie viele Stunden jemand arbeitet, sondern die Frage ist, welchen Absatz haben wir, mit welcher Produktivität sind wir unterwegs.
1: Rechtsextreme haben keinen Anspruch auf eine Lehrerausbildung in Sachsen. Das hat das Oberverwaltungsgericht entschieden. Geklagt hatte eine Frau, die als Referendarin abgelehnt worden war, wegen Kontakten in die rechtsextreme Szene. Das Gericht hat die Zweifel an ihrer Verfassungstreue nun bestätigt. Die Entscheidung ist endgültig. Die Bundesregierung gibt Gas. Der angekündigte Tankrabatt soll noch diese Woche von Bundestag und Bundesrat beschlossen werden. Ab Oktober sollen Benzin und Diesel dann 17 Cent pro Liter billiger werden. Auch einen Spritpreisdeckel will die Bundesregierung einführen, wann ist aber noch offen. 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
0: Das Wetter bis morgen.
4: Wechselnd bis stark bewölkt, so geht der Montag im Erzgebirge zu Ende. Am Abend und in der Nacht örtlich noch einzelne Schauer, im Verlauf gebietsweise dann mehr Auflockerungen und niederschlagsfrei. Die Luft kühlt sich auf Werte zwischen 9 und 5 Grad ab und der Wind wird dazu schwach bis mäßig, in den Höhenlagen auch mit stürmischen Böen aus Nordwest. Morgen am Dienstag wechselnd bewölkt und trocken, dazu gibt es Tageshöchsttemperaturen mit Werten zwischen 11 und 17 Grad in der Region. Und noch die Aussichten für die kommenden Tage. Am Mittwoch meistens ein freundlicher Sonne-Wolken-Mix, am Donnerstag dann gelegentlich einzelne Schauer bei kaum geänderten Temperaturen.
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4: Der aktuelle Verkehrsservice hier bei Radio Erzgebirge RSA. Derzeit keine Störungsmeldungen für unser Sendegebiet. Allen eine gute Fahrt.
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1: Mit Herbert Wilder am Mikrofon. Ich grüße Sie recht herzlich Ihnen einen schönen Montag, Feierabend.

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1: In den nächsten Minuten gibt es hier bei Radio Erzgebirge RSA Neues aus der Welt der Technik mit Oliver Heinze und den Techniktipps.
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3: Steigende Kosten, Fachkräftemangel, unbesetzte Ausbildungsplätze und jede Menge Bürokratie. Das sind die größten Herausforderungen kleiner und mittelständischer Handwerksbetriebe. Und wenn der Inhaber gleichzeitig Meister, Buchhalter und Chef ist, kostet das Tippen von Angeboten und die Verwaltung von Stellenausschreibungen nicht nur Zeit, sondern im Zweifel auch Aufträge und Personal. Helfen könnte es, wenn man einige Bereiche seines Betriebes digitalisiert. Wie das funktionieren kann und was es für Förderungen gibt, weiß Helke Michael.
4: Angebote, Rechnungen, Arbeitszeiten, Terminplanung und der Überblick über Material und laufende Aufträge. Die Digitalisierung eines Unternehmens kann viele dieser Aufgaben vereinfachen. Dabei sollten kleine und mittelständische Handwerksbetriebe schrittweise vorgehen. So Jochen Schwarz von der Deutschen Förderbank KfW.
5: Eine Bestandsaufnahme ist ein guter Anfang. Auf der KfW-Website gibt es beispielsweise einen Digitalisierungscheck. Der ist kostenlos und in wenigen Minuten ausgefüllt. Er bestimmt, wie digital das Unternehmen schon ist und liefert erste Handlungsempfehlungen. Natürlich sind danach Investitionen nötig. Laptops oder Tablets für die Baustelle und neue Softwarelizenzen kosten Geld. Hier gibt es aber maßgeschneiderte Unterstützung vom Staat, zum Beispiel über spezielle Förderprogramme der KfW.
4: Das Ganze nennt sich ERP Förderkredit Digitalisierung.
5: Damit fördern wir die Anschaffung neuer Hard- und Software, digitale Geschäftsmodelle und auch den Einsatz von künstlicher Intelligenz und Big Data. Neben Investitionen fördern wir auch die laufenden Kosten von Digitalisierungsmaßnahmen. Für viele Vorhaben ist sogar ein Förderzuschuss von bis zu 200.000 Euro möglich.
4: Unternehmen können den Kredit bei ihrer Hausbank beantragen. Bevor man aber Verträge mit Anbietern abschließt, sollte man zwingend auf die Finanzierungszusage warten. Ebenfalls wichtig:
5: Es gibt keinen Mindestkreditbetrag. Das soll vor allem kleinen Betrieben den Einstieg in die Digitalisierung erleichtern. Von einfachen bis hin zu komplexeren Digitalisierungsprojekten ist vieles förderfähig. Insgesamt gibt es 3 Förderstufen. Je komplexer und digitaler das Vorhaben ist, desto höher ist die Stufe und desto besser sind die Konditionen. Die Unternehmensgröße spielt dabei keine Rolle. Mehr Infos gibt es auf der Website der KfW oder im KfW-Infocenter unter 0800 539 9001.
3: Angebote und Rechnungen per Hand schreiben, das frisst Zeit und Geld. Die Digitalisierung kann hier vieles leichter machen und eine Anschubhilfe gibt's von der KfW. Mehr Infos zum Thema gibt's unter kfw.de/enodigi.

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0: Das Wetter bis morgen.
2: Wechselnd bis stark bewölkt, so geht der Montag im Erzgebirge zu Ende. Am Abend und in der Nacht örtlich noch einzelne Schauer, im Verlauf gebietsweise dann mehr Auflockerungen und niederschlagsfrei. Die Luft kühlt sich auf Werte zwischen 9 und 5 Grad ab und der Wind wird dazu schwach bis mäßig, in den Höhenlagen auch mit stürmischen Böen aus Nordwest. Morgen am Dienstag wechselnd bewölkt und trocken, dazu gibt es Tageshöchsttemperaturen mit Werten zwischen 11 und 17 Grad in der Region. Und noch die Aussichten für die kommenden Tage. Am Mittwoch meistens ein freundlicher Sonne-Wolken-Mix, am Donnerstag dann gelegentlich einzelne Schauer bei kaum geänderten Temperaturen.
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2: Der aktuelle Verkehrsservice hier bei Radio Erzgebirge RSA. Derzeit keine Störungsmeldungen für unser Sendegebiet. Allen eine gute Fahrt.
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1: Das war der Montag hier bei Radio Erzgebirge RSA. Gleich geht es weiter mit den Kollegen von RSA aus Leipzig. Ich bin Herbert Wilde. Ihnen allen noch einen entspannten Montag, Feierabend.

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1: Ihr hört Franks Musikkiste mit Instrumentalmusik aus ostdeutschen Landen. Die Krimmelschauer Band Dialog hatte dank guter Beziehungen zum damaligen FDJ-Chef Eberhard Aurich die Möglichkeit, zwei Amiga-LPs zu veröffentlichen. Die darauf befindlichen Songs trafen zwar nicht unbedingt meinen Geschmack, jedoch erschien in der Endphase des Bestehens der Band 1984 noch eine Single, auf deren B-Seite ein Instrumentaltitel erklang, der mir bis heute noch in guter Erinnerung ist. Der Drachensegler.

Musik aus der ehemaligen Textilhochburg Krimmelschau und deren Band Dialog. Lassen wir es zum Ende unserer heutigen Sendung mit Instrumentalmusik des Ostrock noch einmal ein wenig krachen. Neben Jürgen Kehrt, der uns im Verlauf der 70er und 80er Jahre immer wieder mit seinem musikalischen Können auf der Gitarre in einer Reihe von Instrumentalsongs beeindruckt hat, darf natürlich ein weiterer, fast schon vergessener Virtuose auf diesem Instrument nicht fehlen: Hansi Biebel. Er gilt ebenfalls als Urgestein des Ostrock. Hatte sich durch die mageren 60er Jahre gekämpft, bei Modern Soul Band, Reinhard Lakomi, Vroni Fischer und 4BS gespielt und 79 endlich seine eigene Band gegründet. Wir hören ihn heute mit einem Instrumentalstück seiner zweiten LP von 1981. Es las Memorias.

Teslas Memorias, frei übersetzt als In meiner Erinnerung. Zum Ausklang unserer heutigen Sendung möchte ich euch noch einen weiteren begnadeten Musiker vorstellen, mit dem ich das Vergnügen hatte, zwischen 2010 und 2018 in meinem Studioprojekt The Flame zusammenzuarbeiten. Es handelt sich um den Gitarristen Peter Viertel aus Thalheim, der uns nun in seinem Instrumentalstück Nautilus in die Tiefen des Meeres entführt. Derweil wünsche ich euch allen schon mal eine gute Zeit. Bis zum nächsten Mal, euer Frank.

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2: Mein Auto ist von Berufs wegen mein zweites Zuhause. Und mein Zuhause auf Zeit ist immer mal ein Hotel. In Sachen Hotel erlebe ich ganz große Unterschiede. Es gibt Hotels, da sind alle Zimmer ähnlich von der Ausstattung. Andere glänzen durch Vielfalt. Manche haben die Anzahl der Sterne gleich neben der Eingangstür angebracht und ich frage mitunter, für was haben die nur ihre Sterne bekommen? Andere Hotels sind eher schlicht eingerichtet, dennoch fühle ich mich dort wohl und das Personal ist sehr freundlich. Einige Dinge sind jedoch in allen Hotels vorzufinden, zum Beispiel das Türschild zum Wenden. Bitte nicht stören steht auf der einen Seite, bitte reinigen steht auf der Rückseite. In ähnlicher Weise verwenden wir so ein Schild im Leben. Es wird nicht an der Haustür, sondern an der Herzenstür angebracht. Es geht mir beim Herz nicht um die Pumpe, die den Blutkreislauf auf Trab hält. Ich meine damit die Stelle, wo die Gefühle, der Wille und der Verstand wohnen, also die persönliche Kommandozentrale. In dieser Zentrale entscheidet jeder, wem er Zugang zum Herzen verwehrt oder gewährt. Mimik und Gestik können zum Beispiel andere abweisen oder einladen. Dementsprechend verfährt der Mensch auch mit Gott. Das entsprechende Hotelschild wird vors Herz gehängt. Bitte nicht stören, auf der einen, bitte reinigen, auf der anderen Seite. Die Bibel sagt zu allen, die das Bitte nicht stören-Schild nutzen, heute, wenn ihr seine Stimme hört, macht eure Herzen nicht zu. Und der König David betet sogar, reinige mich von meiner Sünde. Er hängt also das Schild, bitte reinigen, vor seiner Herzenstür. Wer diese Reinigung von Gott will, muss es so wie David machen. Gott im Gebet darum bitten.
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Artikel 3. Niemand darf wegen seines Geschlechts, seiner Abstammung, seiner Rasse, seiner Sprache, seiner Heimat und Herkunft, seines Glaubens, seiner religiösen oder politischen Anschauungen oder seiner sexuellen Orientierung benachteiligt oder bevorzugt werden.

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